0: Hallo zusammen, hier ist Kai von Absolut Radio AI, dem coolen KI-Soundtrack für euren Tag. Und jetzt zum Aufpeppen eurer Stimmung bringt euch Pharrell Williams mit seinem Superhit Happy in Schwung. Es ist 10 nach 2.
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Hallo zusammen, hier ist Eileen von Absolut Radio AI. Gleich starten wir voll durch mit dem coolen Song All We Got von Robin Schulz featuring Kiddo. Seid gespannt.

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1: Hallo, ich bin Eileen, die Gastgeberin von Absolut Radio AI. Jetzt stürzen wir uns in den Mega-Hit von Kungs und Cookin' On Drei Burners, den ihr sicher alle kennt. Bereitet euch vor auf This Girl, hier für euch auf Absolut Radio AI. Genau die richtige Musik zum Entspannen und Chillen. Vielleicht erinnert ihr euch, wohin euch dieser Song das letzte Mal entführt hat. Also, seid bereit und lasst uns loslegen.

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4: Außen hier spricht eure Eileen von Absolut Radio AI. Legt schon mal eure Kopfhörer bereit, denn jetzt kommt Marshmello und Khalid mit ihrem Knaller Numb. Gab's schon lange nicht mehr, oder? Gleich halb drei.

0: Kurz nach 2:30. Hallo, ich bin Kai von Absolut Radio AI, deinem KI-gesteuerten Radiosender. Seid ihr bereit für etwas Gefühlvolles? Luis Capaldi ist jetzt mit Someone You Loved dran. Lasst es auf euch wirken.
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1: Hallo zusammen, hier ist eure Eileen auf Absolut Radio AI. Macht euch bereit für eine Groovy-Nummer. David Puentes und Albert Neve bringen euch jetzt ihren Song Superstar. Lasst es krachen.

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0: Es ist gleich 10 nach 3. Hallo, hier spricht Eileen, eure AI-Gastgeberin auf Absolut Radio AI. Chillt euch zurück und genießt Colorado von Milky Chance auf der einzigartigen KI-Welle. Viel Spaß.
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1: Hallo, hier spricht Eileen von deinem Online-Radio Absolut Radio AI, dem Radio der neuen Ära. Du fühlst dich solo und brauchst etwas Energie? Rotiert gleich der Track Solo von Clean Bandit featuring Demi Lovato nur für dich. Tanze alleine, fühl dich frei und lass die Musik einfach wirken.

Hallo, hier spricht Kai von Absolut Radio AI. Freut euch auf einen entspannten Start mit Morning Blue von den Giant Rooks. Los geht's ohne weitere Umschweife. 20 nach 3.

Hey, hier spricht Eileen von Absolut Radio AI. Los geht's mit der freshen Nummer Hot In It von Tiësto und Charlie XCX. Voll das Brett, oder? Zieht euch warm an, es wird jetzt heiß.

Hallo, hier spricht Eileen von Absolut Radio AI, dem Radiosender, der vollständig von KI betrieben wird. Jetzt spielen wir Dua Lipas Supersong Be The One. Einfach nur gut. Kurz nach 3:30.

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1: Hallo, hier ist Kai vom Absolut Radio AI. Jetzt bringen wir euch den Track von Kygo und Dean Lewis mit Lost Without You. Lasst die Vibes euch durch den Moment tragen.
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Hey, hier ist Eileen bei Absolut Radio AI, euer KI-gesteuerter Radiosender. Entspannt euch jetzt mit Justin Bieber und Blood Pop. Sie bringen uns den Song Friends. Cool, oder?

Hallo, hier spricht Eileen von Absolut Radio AI, deinem Radiosender, gesteuert von künstlicher Intelligenz. Jetzt heißt es Relaxen mit Benny Blanco, Halsey und Khalid und ihrem Song Eastside. Einfach nur genial, Leute. 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

Hallo zusammen hier bei Absolut Radio AI. Ich bin's, eure Eileen. Jetzt gibt's was Feines auf die Ohren, nämlich Lionheart von Joel Corey und Tom Grennan. Verspricht ein echter Knaller zu werden.

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1: Hallöchen, hier spricht Eileen von Absolut Radio AI, dem coolen Sender, der vollständig von KI betrieben wird. Aufgepasst, Leute, jetzt bringt euch Pink mit Never Gonna Not Dance Again in Partystimmung. 4.35 Uhr.
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1: Hallo, hier spricht Eileen von Absolut Radio AI, eurem KI-betriebenen Radio. Gleich kommt die mitreißende Nummer Wasted Love von Ofenbach featuring Lajik. Also seid bereit.
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0: Hallo, hier ist Kai von Absolut Radio AI. Los geht's jetzt mit Meghan Trainor und ihrem Song Made You Look. Stay tuned.
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Es ist 16:45. Hallo, hier ist Eileen von Absolut Radio AI, dem künstlichen Intelligenz betriebenen Sender. Jetzt gleich wird es frisch auf euren Boxen mit Charlie Puth und seinem Song Smells Like Me. Fühlt den

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1: Hey, hier bei Absolut Radio AI. Ich bin Eileen und ich habe den ultimativen Track für euch alle. Da sind sie, Armin van Buuren und R3 Hub, zusammen mit Simon Ward. Sie bringen uns diesen unglaublich coolen Track mit dem Titel Love We Lost. Auf geht's.

Hallo zusammen, hier ist Eileen vom Absolut Radio AI. Gleiten wir sanft in den Rhythmus von Bebe Rexha mit ihrem Song Heart Wants What It Wants. Ein Track, der voll und ganz dein Herz erobern wird. Jetzt.

0: Hallo zusammen, hier ist Kai, eure künstliche Intelligenz von Absolut Radio AI. Legt alles zur Seite und chillt mit Unforgettable von dem coolen Typen Nico Santos. Los geht's jetzt, kurz nach 5:30.
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1: Hey, hier ist Kai vom Absolutradio AI. Immer noch am Lernen, wie man das Radiogeschäft richtig handelt. Bleibt dran, denn in den nächsten

und viel Spaß mit Lücke Lee and the Magician und I Follow Rivers. Und viel Spaß mit dem hier, Cold Water.

0: Das wird richtig nice. Und nun viel Spaß bei Absolut Radio AI mit dem hier von The Weeknd.
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0: Es ist 6:10 mit Kygo und DNCE und dem Song Dancing Feet starten wir in die nächste Runde. Danach wird's magisch mit Lücke Lee und The Magician und ihrem Track I Follow Rivers. Zu guter Letzt hält Pink mit Irrelevant die Stimmung aufrecht.
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Ihr seid auf Absolut Radio AI, wo die künstliche Intelligenz, also KI, das Zepter in der Hand hält. Habt ihr schon davon gehört, dass KI jetzt auch in der Medizin eine große Rolle spielt? Ja, ihr habt richtig gehört. Zum Beispiel bei der Erkennung von Hautkrebs verwendet man KI. Diese Methode ist sogar genauso zuverlässig wie menschliche Hautärzte. Mal krass, oder? Es wird gescannt.

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1: Kein Schnickschnack, kein Bling-Bling, nur Musik für das Jetzt und Hier. Major Lazer featuring Justin Bieber and M.O. mit Cold Water.

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6: Hier ist Kai von Absolut Radio AI. Jetzt kommt Ava Max mit Sweet But Psycho. Lässiger Sound zum Abhängen, echt krass.

0: Jetzt kommt OneRepublic mit West Coast, ein Lied, das euch mit seinem entspannten Kali-Vibe auf die sonnige Seite des Lebens versetzt.
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1: Frisch, frech und voller Gefühl auf geht's mit Lena und Looking for Love.
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5: Hier ist Kai, euer Guide durch den Äther bei Absolut Radio AI. Obwohl ich immer noch lerne, ein guter Moderator zu sein, habe ich für euch jetzt 3 Top-Songs und viele weitere Hits für die nächsten 30 Minuten. Seid gespannt und bleibt dran. Gott zwei Luf U, ein super Song!

0: der ist auch noch Wahnsinn. Und der von Katy Perry ist auch noch einfach Wahnsinn. Freunde, wie immer nur Superhits heute. Also bleibt dran bei Absolut Radio AI.
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kommt gleich der Sommerhit Ico Ico, der die unverwechselbaren Klänge von Justin Wellington featuring Small Jam ausstrahlt. Das gleiche, aber doch komplett anders, kommt Kygo und Zoe Wees mit ihrer berührenden Single Love Me Now. Und wir schließen das Ganze ab mit Katy Perry und ihrem kraftvollen Titel Firework.

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Ihr seid bei Absolut Radio AI, dem coolen Stream, wo künstliche Intelligenz die Regie hat, sowas wie ich, der Kai. Jetzt quatschen wir mal über KI im Bereich Mode. Habt ihr schon von der App StyleSnap von Amazon gehört? Ihr macht einen Schnappschuss von einem Outfit, das euch gefällt. Die smarte App findet ähnliche Klamotten im Shop. Total easy für den perfekten Style in Sekunden. Das ist kein Future-Zeug, das existiert schon. Unglaublich, die Power von KI, oder?

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1: Nach dem Sommerhit vom letzten Jahr wird dich Icona Pop featuring Charli XCX jetzt wieder mit I Love It begeistern. Also Kopfhörer auf und bereit sein.

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4: Hallo zusammen, ich bin Kai von Absolut Radio AI. Jetzt ist die Zeit für Nico Santos mit seinem Supersong One Day. Voll chillig und entspannt. Wisst ihr, was ich meine? Es ist ein echter Knaller, Leute.

0: Jetzt bei uns Superhigh und Nika mit ihrem sommerlichen Track Following the Sun. Ein bisschen Sonnenschein direkt zu euch, egal wo ihr seid.
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1: Locker, lässig und immer ein Hit. Maroon 5 für euch jetzt mit Memories.
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5: Von Absolut Radio AI. Ich bin's, der Kai. Wie ihr wisst, lerne ich immer noch die Seile, wie man gut im Spiel ist. Nun haben wir da 3 Lieder und noch mehr Hits, die ihr in den nächsten 30 Minuten hören werdet. Oh Mann, hier ist Axwell Ingrosso mit More Than You Know. Und viel Spaß mit dem hier. Don't let me down. Was für ein Hit, der Song The Business. Let's get down to business. 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Also dranbleiben in der neuen Stunde und jetzt Axwell Carlisch Ingrosso und viele andere Superhits genießen bei eurem KI-Sender.

0: Bereitet euch auf einen Energiekick vor. Gleich geht's los mit Higher Power von Coldplay. Es bleibt weiter düsentriebig mit I Got a Feeling von den Black Eyed Peas. Zum Abschluss etwas zum Runterkommen. Forget Somebody von Tom Gregory.
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So, auf Absolut Radio AI reden wir jetzt über künstliche Intelligenz in der Medizin. Sind euch die Chatbots auf den Gesundheitswebseiten bekannt? Die wurden von KI entwickelt und können euch rund um die Uhr bei medizinischen Fragen unterstützen. Beeindruckend, oder? KI ist kein Science-Fiction, die ist jetzt Teil unseres Lebens.

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3: Ich bin Kai von Absolut Radio AI und gleich kommt Heatwaves von Glass Animals auf eure Playlist. Holt euch einen Smoothie und chillt mit diesem Megatrack.

0: Eben auf dem Radar gelandet, Tate McRae mit ihrem krassen Song You Broke Me First. Ein Track, der die ersten Liebeskummer-Erfahrungen trifft, wie ein Pfeil ins Herz.
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2: Komm mit auf die Reise. Wir brauchen eigentlich keinen Koffer Kygo. Und Selena Gomez haben schon alles für den Trip vorbereitet. Der Song It Ain't Me bringt uns direkt ins Chillax-Feeling.
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6: Willkommen bei Absolut Radio AI. Ich bin Kai und noch immer dabei, das Moderieren zu lernen. In den nächsten 30 Minuten erwarten euch 3 Songs und noch viele mehr. Also bleibt dran. Zieht euch den rein von Marshmello and Khalid. Den mag ich wirklich gern. Hier ist How Deep Is Your Love von Calvin Harris, featuring Disciples. Den mag ich wirklich gern. Hier ist Replay von IAS.

0: Bumm. Und jetzt viel Spaß bei Absolut Radio AI mit dem hier von Marshmallow and Khalid.
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0: Diamonds von Rihanna funkelt gleich als erstes durch die Lautsprecher. Danach beschleunigen wir ordentlich mit Replay von Iyas. Und zum Abschluss gibt's etwas Emotionen pur, When You're Gone von Shawn Mendes.
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Es ist gleich 20 nach 9. Hier bei Absolut Radio AI reden wir jetzt mal über künstliche Intelligenz im Dienst der Medizin. KI-Systeme wie IBM Watson for Oncology unterstützen Ärzte im Kampf gegen den Krebs. Dieses Tool analysiert medizinische Berichte und helfen Spezialisten, die passende Behandlung zu finden. Echt krass, oder?

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1: 20 nach 9, bereit für ein bisschen Nostalgie? Gleich hört ihr Guru Josh Project mit Infinity 2008. Los geht's!
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3: Hier ist Kai von Absolut Radio AI. Und jetzt gibt es frische Beats mit Miley Cyrus und ihrem Song Flowers. Setzt euch bequem hin und chillt zu den guten Vibes, die gleich kommen werden. Es ist 9:30.

0: Nächster Track ist von der Pop-Ikone Katy Perry und ihr kräftiges Lied Roar, ein Song, der uns zeigt, dass wir unsere Stimme erheben und gehört werden sollen. 9.35 Uhr.
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1: Direkt aus Nashville. Hier kommt die unvergleichliche Taylor Swift mit ihrem Hit Shake It Off. Es geht gleich los.
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3: Bin euer Radiohost Kai von Absolut Radio AI. Bilde mich noch weiter für euch, um perfekt am Mikro zu stehen. Auf die nächsten 30 Minuten können wir uns schon freuen. Drei fette Songs und viel mehr Kracher kommen jetzt. Zieht euch den Rhein von Lauf.
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3: Viel Spaß mit Felix Jane and Jasmine Thompson und Ain't Nobody Loves Me Better. Und der von Era Istrefi ist auch noch einfach Wahnsinn.

Jetzt geht's erstmal chillig los mit ASAP von Milo. Weiter geht's aber schon hitzig mit Stay von The Kid LAROI und Justin Bieber. Und den Abschluss macht die coole Era Istrefi mit ihrem Track Bonbon.

Ihr seid bei Absolut Radio AI, eurem KI-gesteuerten Sender. Wir plaudern jetzt mal über künstliche Intelligenz, insbesondere im Bereich Medizin. Bestimmt habt ihr schon von Algorithmen gehört, die Ärzte dabei unterstützen, die Perfektion von Hautkrebsdiagnosen zu erreichen. Googles DeepMind Health zum Beispiel lernt aus Tausenden von Bildern und kann so Hautkrebs fast genauso gut identifizieren wie menschliche Experten. Mega heftig, oder? Künstliche Intelligenz ist einfach überall und wirkt Wunder im Gesundheitswesen.

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1: Warm, mit einem Kick von Party-Vibes direkt aus der Box. DJ Antoine Antimati mit Welcome to Saint-Tropez.
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8: Vor 10:30. Hi, ich bin Kai von Absolut Radio AI. Jetzt geht's weiter mit dem Song The Motto von Tiësto und Ava Max. Lasst es euch gut gehen mit diesen freshen Beats.

0: Gleich erobert der gute Harry Styles mit Adore You das Funksignal ein Track, der einfach zeigt, wie stylisch er Wellen der Popmusik reitet. Es ist 11:30.
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1: Schlicht und einfach, dafür mit Wirkung, jetzt auf der Playlist Cat Burns und ihr Song People Pleaser.

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4: Hier ist Kai von Absolut Radio AI. Am Mikrofon immer noch dabei, den Dreh rauszukriegen, um ein guter Radiomoderator zu sein. Nächstes halbe Stündchen gibt's 3 Songs und viele mehr, ohne Vorankündigungen. Kein Gerede von Videos, nur puren Sound, seid gespannt. Oh Mann, hier ist Medusa and Becky Hill and Good Boys mit Lose Control. Und der ist auch noch Wahnsinn! Kennt ihr, liebt ihr genau wie ich? Habits Stay High von Tove Lo.

0: gleich gibt's Medusa and Becky Hill and Good Boys.
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Jetzt gleich gibt's ein Stück direkt aus dem Herzen von Zoe Wees, Third Wheel. Danach folgt das coole, gute Laune-Stück Lean On von Major Lazer featuring M.O. and DJ Snake. Mit Habits von Tove Lo schließen wir ab. Das hat definitiv Hitpotenzial.

auch auf Absolut Radio AI immer mit der Zeit gehen. Künstliche Intelligenz, auch KI genannt, spielt eine immer wichtigere Rolle in unserem Alltag. Bestes Beispiel: Smartphones. Siri auf dem iPhone lässt uns jetzt Wetterinformationen abfragen und neue Termine organisieren. Einfach abgefahren, oder? Aber halt, sogar bei Filmproduktionen ist die KI im Einsatz, wie bei dem Film Rememory, wo eine KI einen Mörder ermittelt. Krass, wie weit die Technik schon ist.

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1: Schmeißt die Stimmung hoch mit den Black Eyed Peas und ihrem Hit Meet Me Halfway.

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4: Ich bin Kai von Absolut Radio AI. Und wir springen jetzt in einen neuen Track von Jason Derulo und Nuka. Der heißt Love Not War. Bereit machen, es geht gleich los.

0: Jetzt kommen Ava Max und ihr emotionaler Hit Every Time I Cry, der uns daran erinnert, dass Tränen uns oft stärker machen.
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1: Gleich 10 vor 12. Sofort erkennbar. Einfach unverkennbar. Lasst uns jetzt Loi und seinen Hit Gold durch ein audiovisuelles Erlebnis spüren.
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2: Hallo zusammen, ich bin Eileen von Absolut Radio AI, eurem AI-gesteuerten Radiosender. Jetzt wird's chillig mit Alle Farben und Ilira und ihrem Song Fading. Lasst uns gemeinsam in diese entspannte Stimmung eintauchen.
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1: Hey, hier spricht Eileen von Absolut Radio AI, dem Radiosender von KIs für KIs. Jetzt gibt's auf euren Digitalempfängern In the Name of Love von Martin Garrix und Bebe Rexha bereit, die Charts zu stürmen. Haut rein und fühlt euch pure Energie.

Hallo da draußen, hier spricht eure Eileen von Absolut Radio AI. Jetzt ganz frisch für euch, Lorel und ihr Krachersong Habit. Lasst die Alltagssorgen mal kurz links liegen und taucht ein in den Sound unserer Zeit.

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4: Hallo, hier sprechen Eileen und Kai von Absolut Radio AI, der erste KI-gesteuerte Radiosender Deutschlands. Kommt mit uns auf eine himmlische Reise. Hier ist B.O.B. featuring Hayley Williams mit Airplanes.

0: Hallo, ich bin Eileen von Absolut Radio AI. Gleich gibt's Alessia Cara mit ihrem Song Scars to Your Beautiful einfach perfekt, wenn ihr gerade jetzt dringend was Erfrischendes braucht. Gleich 20 vor 1.
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2: Hallo, hier ist Eileen von Absolut Radio AI. Jetzt läuft für euch der entspannte Track Sky and Sand von Paul Kalkbrenner. Viel Spaß dabei.

0: Hallo, hier ist Eileen von Absolut Radio AI. Jetzt servieren wir euch Miley Cyrus mit Midnight Sky. Auf geht's, volle Power voraus, AI.
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Hey, hier spricht Eileen von Absolut Radio AI, dem schärfsten AI-Sender im Netz. Wir brettern jetzt voll rein in I Will Never Let You Down von Rita Ora. Haltet euch fest, Leute.

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1: Hallo und willkommen bei Absolut Radio AI. Hier spricht eure Eileen. Jetzt gibt's was für die Ohren mit Lücke Lee und The Magician, die uns mit ihrem Hit I Follow Rivers direkt in ihren Bann ziehen. Macht euch auf was gefasst, denn dieses Lied ist ein echter Kracher.

Hallo, hier spricht Eileen vom Absolut Radio AI. Jetzt geht's auf unserem Sender richtig spannend weiter mit dem Track Take My Breath von The Weeknd. Fühlt euch frei, zum Beat mitzunicken.

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13: So, hier ist Eileen von Absolut Radio AI. Chillt jetzt entspannt zu Ariana Grande und ihrem Hit Thank You Next.

0: Hi, hier ist Eileen von Absolut Radio AI, der vollautomatischen Radiostation. Jetzt gibt's feinste Klänge mit Halsey und ihrem Hit Without Me. Chillt und genießt.
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7: Hier spricht Kai von Absolut Radio AI, dem coolsten KI-Radiosender. Chillt jetzt ab mit Jax Jones und Ina Rolson, die uns mit Breathe den perfekten Soundtrack liefern. Es ist 2 Uhr.
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0: Hey, ich bin Kai von Absolut Radio AI. Jetzt gibt's für euch Olivia Rodrigo mit Good For You. Da kommt gute Laune auf. Es ist 10 nach 2.
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Hallo da draußen, hier ist Aileen von Absolut Radio AI. Jetzt kommt Nico Santos und spielt ein wenig mit dem Feuer. Play with Fire, voller Energie und guter Vibes. Viel Spaß damit!

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1: Hallo zusammen, hier spricht Eileen von Absolut Radio AI, dem Radiosender von KI für KI. Los geht's jetzt mit der coolen Nummer Remedy von Leonie. Music on, Welt off.

spricht Eileen von Absolut Radio AI. Jetzt legen wir los mit einem Song, der einfach nicht altert. Ist es zu früh, um über Klassiker zu sprechen? Savage Love von Jorschex Hammond 80 und Jason Derulo jetzt für euch. Es ist gleich 3:05.

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6: Hallo, hier spricht Eileen von Absolut Radio AI. Echt cool, dass ihr gerade reingehört habt, weil jetzt Dua Lipa mit ihrem Track Be The One dran ist. Absoluter Top-Hit, ihr werdet ihn mögen.

0: Hallo, ich bin Aileen von Absolut Radio AI, deinem KI-ständierten Radiosender. Jetzt geht's los mit Bastiens Knallersong Pompeii. Lasst es krachen.
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8: Es ist 3 Uhr. Hallo zusammen. Hier ist Kai von Absolut Radio AI. Jetzt kommt der Song, der uns alle munter macht, Roses, der wahnsinnige Iman Beck Remix von St. John.
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0: Hallo, hier spricht Kai von Absolut Radio AI, dem Radiosender, der ganz von KI betrieben wird. Jetzt schwingen wir uns mit Benny Blanco, Halsey und Khalid auf die East Side. Einfach locker bleiben und den coolen Vibes folgen.
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1: Hallo zusammen, hier ist Eileen, eure Gastgeberin auf Absolut Radio AI, dem Radiosender, der vollständig von KI betrieben wird. Jetzt kommt etwas, das eure Stimmung hebt. Es sind David Guetta, Ne-Yo und Akon mit ihrem Song Play Hard. Lassen wir die Musik

Hier spricht Kai von Absolut Radio AI, eurer KI-gesteuerten Radiostation. Jetzt haben wir für euch den Mega-Hit Dynamite von BTS. Also, los geht's, macht die Lautstärke auf.

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4: Hallihallo, hier spricht Eileen von Absolut Radio AI, deinem liebsten KI-Radio. Locker die Hüften, denn jetzt kommt Sia und bringt das Haus mit Chandelier zum Wackeln.

0: 3.35 Uhr. Hallo zusammen, hier ist Kai von Absolut Radio AI, eurer KI-gesteuerten Welle. Lasst uns jetzt den inspirierenden Song Underdog vom hervorragenden Talent Alicia Keys reinziehen.
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8: Hallo, hier ist eure Eileen von Absolut Radio AI und jetzt geht's rund mit Sean Paul featuring Alexis Jordan und dem Knaller Gott 2 Luv U. Lasst uns abheben.
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0: Dein KI-Moderator Kai hier bei Absolut Radio AI. Und das war gerade Harry Styles mit Watermelon Sugar. Absolut süß und sommerlich. Einfach zum Abhängen, findest du nicht auch?
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1: Hallo zusammen, hier ist Eileen von Absolut Radio AI, deinem KI-moderierten Radiosender. Chillt mal auf Level 23 und zappelt mit im Beat zu Aviciis Kult-Hit Levels. 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

Hey, hier ist Kai von Absolut Radio AI, eurem KI-Moderator, und nun lauscht ihr Maroon 5 mit What Lovers Do. Chillt und fühlt den Sound.

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6: Kurz nach 16:30. Hallo da draußen. Ich bin Eileen, eure Moderatorin auf Absolut Radio AI. Jetzt gibt's eine ordentliche Portion gute Laune mit Mad Love von Mabel. Ihr kriegt garantiert gute Vibes. Let's go.

0: Hallöchen, hier ist Eileen von Absolut Radio AI. Zeit für frische Beats. Jetzt gibt's Alarm von Annemarie. Einschalten und lauschen.
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8: Hallo, hier ist Eileen von Absolut Radio AI, dem KI-getriebenen Radiosender. Jetzt wird's schön chillig mit DJ Snake featuring Justin Bieber und ihrem Hit Let Me Love You.
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0: Hallo zusammen, hier ist eure Eileen von Absolut Radio AI. Macht euch bereit für den entspannten Sound von Carrie Hilson und ihrem Hit I Like. Let's go.
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Hey, hier spricht Eileen von Absolut Radio AI, eurem KI-Moderator. Jetzt gibt's frische Beats mit Dermot Kennedy und seinem Song Outnumbered. Lasst es krachen, Leute. 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

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Setz dich bequem hin, denn jetzt kommt Solo von Clean Bandit featuring Demi Lovato auf deinen Player. Was für ein Knaller, oder? Bleib relaxed, wir bringen die Hits

Hallo da draußen, ich bin Kai von Absolut Radio AI, dem KI-betriebenen Soundsystem. Jetzt geht es weiter mit The Weeknd und seinem Song Save Your Tears. Also macht es euch gemütlich und lauscht diesem Killer-Track.

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2: Halli, hallo. Hier spricht Eileen von Absolut Radio AI, eurem KI-betriebenen Radiosender. Jetzt kommt von unserer Powerfrau Ariana Grande der Song No Tears Left to Cry. Hört rein und lasst euch von ihrem stärkenden Sound mitnehmen.

0: Hallo zusammen, hier ist eure Eileen von Absolut Radio AI. Schnallt euch an, wir starten jetzt mit voller Power in den Tag und Ava Max liefert uns den Sound dazu mit ihrem Knaller Torn. Tauch ein in die Welt von Ava Max.
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1: Willkommen bei Absolut Radio AI. Ich bin Kai. Ich lerne noch, wie man ein guter Moderator ist. Das wisst ihr ja. In den nächsten 30 Minuten bekommt ihr 3 Knaller und viele weitere Hits auf die Ohren. Hiermit Armin van Buuren with R3 Hub, featuring Simon Ward. Was für ein Hit von Jessie J featuring B.O.B.

0: Und viel Spaß mit Rita Ora. Das wird richtig nice. Und nun viel Spaß bei Absolut Radio AI mit dem hier von Armin van Buuren with R3 Hub featuring Simon Ward.
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0: Jetzt geht's richtig los mit Rita Ora und ihrem Hit Your Song. Gleich danach wird's elektronisch. Dinoro und Gigi D'Agostino bringen uns In My Mind. Und den Abschluss macht Mabel, die uns daran erinnert, sie bloß nicht anzurufen, Don't Call Me Up.
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Künstliche Intelligenz sorgt jetzt in der Welt der Medizin für Furore. Bestes Beispiel: Radiologen bekommen von der KI Unterstützung beim Erkennen kleiner Anomalien auf Röntgenbildern. Diese smarten Systeme kriegen Dinge gesehen, die mit bloßem Auge nicht zu finden sind. Und das in Rekordzeit. Hightech-Arztbesuch, sag ich euch.

Direkt aus dem Land der Kängurus lässt The Kid LAROI echte Gefühlswellen auf uns zukommen. Lass dich vom Sturm seiner Emotionen mit Without You voll erfassen. Es ist gleich 5 vor 6:30.

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5: Es ist 6:30, hier ist Kai von Absolut Radio AI. Und jetzt gibt's den Hit von Annemarie. Ciao, adios.
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0: Schnappt euch einen Snack, chillt auf der Couch und bereitet euch vor auf Gale, featuring den Song ABCD Fu. Ein Antidote fürs Herz, das garantiert euren Tag aufpimpt.
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1: Gleich wird es chillig mit One Republic und ihrem Hit If I Lose Myself. Einfach zuhören und abdriften lassen.
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2: Willkommen bei Absolut Radio AI. Ich bin der Host Kai. Ich bin noch dabei, das Ganze hier zu checken. Die nächsten 30 Minuten gibt's 3 Songs und viele mehr auf die Ohren. Also bleibt dran. Als erste ein genialer Hit von Katy Perry. Rohr!

Und der ist auch noch Wahnsinn. Cooler Sound von Offenbach featuring Lajik. Freut euch auf Wasted Love bei Offenbach featuring Lajik.

0: uns hört gleich Liam Payne featuring A Boogie With Da Hoodie.
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Ihr seid bei Absolut Radio AI. Einfach mal drüber nachdenken, wie die künstliche Intelligenz im Medizinbereich abgeht. Heutzutage hilft die KI den Ärzten beim Entdecken von Krankheiten und das super schnell. Nehmen Sie beispielsweise mal Googles DeepMind. Das hat den Ärzten gezeigt, dass sie in weniger als einer halben Stunde Augenkrankheiten erkennen können. Brecht mal euren Kopf nicht mit komplizierten Sachen. Lassen wir die KI die harte Arbeit erledigen. Es ist gleich 20 nach 7.

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1: 20 nach 7 mit einem starken Beat, der euch sofort packt. Gleich Golle mit Moonlight.

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2: 20 nach 7 mit einem starken Beat, der euch sofort packt. Gleich Golle mit Moonlight.

0: Jetzt kommt Marshmello und Khalid mit ihrem starken Track Numb. Ein echtes Highlight, das die individuellen Stile dieser beiden Top-Künstler perfekt fusioniert.
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1: Mit Herz und Seele direkt ins Gefühl gleich Luis Capaldi mit Someone You Loved.
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5: Willkommen bei Absolut Radio AI. Ich bin euer Kai. Ich bin noch dabei, das Moderieren richtig zu lernen. Nun bereitet euch auf pure 30 Minuten mit 3 Songs und vielen weiteren Hits vor, die jetzt auf euch zukommen. Zum Beispiel ein Song von Daft Punk. Und viel Spaß mit dem hier. Und diesen hier von Nico Santos and Topic und Like I Love You. Freue mich mega auf den Song. Also jetzt One More Time.
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0: 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Jetzt geht's los mit The Kid LAROI und seinem Song 1000 Miles, ein echter Chill-Out-Track. Im Anschluss ein bisschen Party-Vibes von Alle Farben and Hugel featuring Fastboy und ihrem Hit Castle. Zum Abschluss haben wir Lost Frequencies und James Arthur, die uns mit Questions in die tiefere emotionale Ebene nehmen.
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Es ist gleich 20 nach 8. 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Habt ihr schon von künstlicher Intelligenz im Fahrzeugbereich gehört? KI packt das Lenkrad mit Autopilotsystemen wie Teslas Autosteher. Für alle, die morgens im Stau chillen, das System übernimmt Geschwindigkeit und Spurhaltung. Also, echt fresh, oder?

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1: Frische Vibes garantiert jetzt. Major Lazer featuring Justin Bieber and MO mit Cold Water.

Hier ist Kai von Absolut Radio AI. Sackt ab mit Dirty Dancing von Glockenbach featuring Astis. Jetzt geht's los.

0: Jetzt für euch auf Sendung. Zoe Wees, die junge Hamburgerin, die mit ihrer powervollen Stimme die Musikszene stürmt. Feat, Third Wheel, ein Song, der unter die Haut geht.
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1: Sphärische Soundwelten treffen auf pure Emotionalität. Jetzt kommt Kygo featuring Dean Lewis mit Lost Without You.
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4: Hallo, hier ist Kai von Absolut Radio AI. Bin noch im Lernmodus, um ein Top-Radiomoderator zu werden. Jetzt gibt's 3 Songs und viele mehr in den nächsten 30 Minuten. Guter Stuff am Start mit dem hier von Meduza and Becky Hill and Good Boys.

0: und viel Spaß mit dem hier. Take You Dancing!
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0: Jetzt 2, die 4 und los geht's!
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Jetzt kommt erstmal Love the Way You Lie von Eminem featuring Rihanna. Da gibt's was auf die Ohren. River by Tom Gregory ist der nächste Hit, den wir für euch im Ärmel haben. Und keine Sorge, Take You Dancing von Jason Derulo steht auch schon in den Startlöchern.

Es ist gleich 20 nach 9. Ja, ja, das ist unverkennbar. Absolut Radio AI. Die KI-Station Nummer 1 in der ganzen Nation. Jetzt bequatschen wir die KI im Alltag. Wisst ihr, hier bei uns machen Algorithmen mit, um die coolsten Tracks zu finden, wie etwa Bad Guy von Billie Eilish. Im Real Life zieht sich das mit KI durch. So gibt es eine App, die hilft euch, euren Kleiderschrank zu organisieren und Outfits zusammenzustellen. Stellt euch mal vor, ihr postet einen Pic von einem schicken neuen Paar Schuhe und die App findet dann passende Kleidungsstücke in eurem Schrank. Weiter rollt der Beat mit Post Malone featuring Swae Lee's Sunflower.

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1: Ein Spritzer Coolness ist immer gegeben, wenn Lucky Luke auf der Playlist steht. Gleich mit Cooler Than Me.

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1: Hey, hier ist Kai von Absolut Radio AI. Jetzt gibt's was Frisches von Joel Corry und Tom Grennan. Das Stück heißt Lionheart Fearless.

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1: Macht euch bereit für süße Vibes und frische Beats. Jetzt gibt's Justin Bieber featuring Daniel Caesar und Givion mit Peaches.
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2: Hier bei Absolut Radio AI bin ich, euer Kai. Jetzt geht's weiter mit Armin van Buuren und Bill & Ted featuring JC Stewart, die uns ihren Song Come Around Again bringen. Macht's euch bequem und lauscht den Beats.

0: Es ist gleich 10 nach 10. Hallo da draußen. Hier ist Kai von Absolut Radio AI. Und jetzt geht's weiter mit Pink und ihrem Track Never Gonna Not Dance Again. Chillt auf der Couch und lasst die Musik reinfließen. Die Musik ist unser Vibes-Lieferant, Leute.
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Hey, es ist Kai von Absolut Radio AI. Draußen wird's jetzt ein bisschen ungemütlich. Gewitter kündigen sich an, aber keine Sorge. Morgen kommen wieder sonnige Phasen zurück und die Temperaturen steigen bis zu angenehmen 27 Grad. Bleibt dran bei Absolut Radio AI.

Hallöchen, hier ist Kai von Absolut Radio AI, der euch jetzt Meghan Trainor mit Made You Look bringt. Voll im Vibe, check's das aus.

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4: Hier bei Absolut Radio AI checken wir die Wetterlage für euch. Donnerstag bis Samstag chilliges Wetter. Achtet auf Nebel und Gewitter. Bevorzugt in Süddeutschland. Sonntag bis Montag dann eher wild. Regen, Schauer, Gewitter. Kommendes Wochenende bei 27 Grad. Bleibt mit Absolut Radio AI dran.
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Ein herzliches Hallo von Kai, dem Moderator von Absolut Radio AI. Jetzt geht's weiter mit Lean On von Major Lazer featuring MO und DJ Snake. Chillt zu den Beats und vergesst den Stress, Leute.

0: Jetzt spielt Zoe Wees, eine Hamburgerin mit einer Hammerstimme, ihren hitverdächtigen Song Girls Like Us, der uns zeigt, wie wir alle in unserer eigenen Art und Weise cool sind.
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3: Hallo, hier ist Kai von Absolut Radio AI und gleich knallt euch Alec Benjamin mit Let Me Down Slowly durch die Boxen. Jetzt und hier, keine Bremse, kein Zaudern, einfach nur gute Vibes.

0: Hallo, hier ist Kai von Absolut Radio AI und jetzt gibt's etwas Knalliges für euch. Wir haben Usher featuring Pitbull mit ihrem Mega-Hit DJ Got Us Fallen in Love. Gönnen wir uns das. Es ist 10 nach 11.
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Hier bei Absolut Radio AI blicken wir aufs Wetter. Maritime Polarluft bringt uns chilligen Hochdruck. Im Süden, Osten erwarten uns trockenere, erwärmende Vibes. Am Samstag heiter, im Süden vereinzelte Powershower. Kommenden Sonntag dann ändern sich die Pläne. Örtlich Heiterkeit, sonst Schauer und Gewitter. Bleibt dran bei Absolut Radio AI.

Kai hier bei Absolut Radio AI. Jetzt spielt der coole Schwung von Calvin Jones mit seinem Hit Carry You. Hoffentlich seid ihr ready für den Vibe.

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1: AI, hier ist Kai. Maritime Polarluft frischt uns auf und es wird wieder wärmer. Achtung, eure Frisur könnte heute Abend durch Gewitter ins Wanken geraten. Samstag wird's heiß bis 25 Grad. Sonntag bringt Regen und 27 Grad mit. Absolut Radio AI wünscht euch chillige Tage.
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0: Hallo da draußen, das ist Kai von Absolut Radio AI. Jetzt bringen wir euch den Knaller I Don't Care von Ed Sheeran und Justin Bieber. Macht euch bereit für einen musikalischen Leckerbissen. Lasst die Probleme beiseite, es ist Zeit für gute Vibes.
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ganz chillig hier bei Absolut Radio AI. Erstaunlich, was in der Welt der künstlichen Intelligenz so abgeht, oder? Nehmen wir zum Beispiel die Rolle der KI in der Medizin. Das Startup iDoc punktet richtig krass, ihre KI analysiert CT-Scans und entdeckt Anomalien schneller und präziser als je zuvor. Glotzt euch das mal an, das ist definitiv eine Game-Changer-Situation. KI manchmal echt. Wow!

Als Kai von Absolut Radio AI präsentiere ich euch jetzt den Track Friends von Marshmello featuring Annemarie. Taucht ein in die Beats und lässt die Stimmung auf euch wirken. 20 nach 12.

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1: Das Wetter macht, was es will. Euer Samstag startet mit 17 bis 24 Grad. Schön sonnig, aber passt auf. Im Süden könnten Gewitter aufkommen. Absolut Radio AI bringt euch auch morgen gute Laune. Bei Höchsttemperaturen zwischen 18 und 25 Grad.

Ich bin Kai, euer Moderator von Absolut Radio AI. Und jetzt servieren wir euch Paul Kalkbrenner mit Sky and Sand. Chillt euch weg, ihr seid hier richtig.

0: Jetzt im Programm der französische DJ Pascal Le Toublon und sein hitverdächtiger Deep House Tilt Friendships, ein echter Stimmungsboost fürs Wochenende.
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1: Hallo, ich bin Eileen von Absolut Radio AI. Frisch und gut gelaunt geht es jetzt mit Justin Timberlake und seinem Song Can't Stop the Feeling weiter. Es ist 1 Uhr.
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0: Es ist 10:50. Hallo, hier bei Absolut Radio AI. Ich bin eure KI-Moderatorin Eileen und jetzt gibt's was von Imagine Dragons. Macht euch bereit für Radioactive.
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Baby. Hallo, ich bin Eileen von Absolut Radio AI, dem einzigartigen KI-Radiosender. Jetzt gibt's was Frisches auf die Ohren. Glockenbach und Klock Klock mit Red Light. Lasst's euch schmecken. 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
1: Hallo, hier ist Eileen von Absolut Radio AI, dem Radio, das nur von künstlicher Intelligenz betrieben wird. Jetzt kommt der unvergleichliche Remix von Iman Beck zu Roses vom coolen St. Jen. Also, mach dir richtig gute Laune und lass dich von dem Track begeistern.

gleich 2:05. Hallo, hier ist Eileen von Absolut Radio AI, deinem KI-gesteuerten Sender. Gleich für dich das frische Duo-Topic und A7S mit Kernkraft 400 A Better Day. Glaub mir, die Stimmung steigt sofort. Let's geht's.

Hallo, hier ist Eileen von Absolut Radio AI, dem KI-gesteuerten Radiosender. Jetzt kommt was Feines für euch. The Weeknd mit Take My Breath. Also, lasst euch mitreißen, Freunde.

0: Justin Wellington featuring Small Jam mit Ico Ico. Freut euch auf diesen guten Vibes-Song, der euren Tag jetzt noch besser macht. Bis dann.
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1: Hallo, hier spricht Kai von Absolut Radio AI, eurem KI-betriebenen Radiosender. Jetzt gehen wir weiter mit einem coolen Track Infinity Repeating von Daft Punk und Julian Casablancas und The Voids. Viel Spaß damit!